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1: Heute ist Samstag, der 22. August, und so kannst du deinen Tag verbringen.
2: Im Naturhistorischen Museum kannst du verschiedene Ausstellungen anschauen. Über Dinosaurier, Säbelzahntiger, ausgestorbene und bedrohte Tiere sowie versteinerte.
1: Zu Gusteralkag siehst du das perfekte Dinner. Römer, Macht und Müll Teil 2. Über die Überreste von einem Bankett aus dem Jahr 39 nach Christus.
2: In der Colab Gallery gibt's die Ausstellung Backjumps – The Life Issue Reality Check.
1: Im Cartoon Museum siehst du Emil Ferris – Between Selves.
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1: Ein öffentlicher Ausstellungsrundgang durch die Ausstellung Pierre Hug startet am 12. in der Fondation Baylor.
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1: Im Theater Basel siehst du ab 6:30 das Schauspiel Sirenen.
2: Und im Club Cello startet um 11 ein Abend voller Afro vs. Dancehall.
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1: Heute findet bei der Marina am Hafen das Festival Le Digital statt. Es ist die dritte Ausgabe und es ist ein Open Air, wo wie eine Listening Session funktioniert. Es ist gratis und man kommt in den Genuss von unterschiedlichen elektronischen Musikstilen. Abseits von Clubsound, eher ruhig, experimentell. Die KünstlerInnen sind via nationalem Open Call aufs Line-Up gekommen. Und bei uns dazu zum Interview eingeladen worden sind Carla Patrizia Kojic und der Florian Oberhauser. Beide sind schon lange in der Basler Kultur- und Musikszene anzutreffen und gehören zu dem kleinen, engagierten Le Digital Basel-Team.
2: Es sind halt Listening Sessions, also man kann den ganzen Tag eigentlich sich entspannen, in der Sonne liegen oder im Schatten auch, und einfach hören, das auf sich zukommen lassen. Und das andere, was sehr speziell ist, ist halt auch so ein Spektrum an Musikalität oder an Musikgenres, die wir abdecken. Also das Thema ist ja experimentelle elektronische Musik, aber es gibt auch ganz viele Richtige, in die das einschlägt. Also ich, das ist Ambient oder Drone oder Dub oder elektroakustische Musik, und da sind wir sehr offen, also es ist ein sehr offenes Format auch.
1: Rund 300 Bewerbungen sind dieses Jahr eingetroffen. Die Auswahl war also gross gewesen. Fürs Booking hat man dann überlegt, was Storytelling von diesem Nachmittag und oben sein könnte.
3: Also wir haben uns sehr viel Zeit genommen, um alle Eingabenen in aller Ruhe einzuhören, haben aber natürlich auch ein bisschen einen Filter müssen aktivieren, aufgrund von einer Dramaturgie und aufgrund von der Ortsspezifik. Also wir finden halt, dass auch die Eingaben, wie sie kommen, auch zu dem Setting sollten passen.
2: Da haben wir uns ja besonders auch Mühe gegeben, das Jahr, dass wir eigentlich recht das Breitspektrum abdecken, aber gleichzeitig einen Spannungsbogen können ziehen, wo die Leute auch mit auf eine Reise nimmt.

0: Experimentelle elektronische Musik verbinden vielleicht viele Menschen auch mit etwas Unzugänglichem, wo man, wenn man nicht das geschulte Ohr dazu hat, nicht versteht und darum Hemmungen hat. Billy Digital ist das aber anders. Die Niederschwelligkeit sei wichtig.
1: Das ist auch eben das Ziel von dem Festival. Es ist auch gratis, also es ist für jeden zugänglich. Es ist auch Rollstuhl zugänglich. Also es ist so zugänglich, wie es kann sein. Und das ist auch das Ziel von dem Festival, oder? Dass es möglichst niederschwellig ist.
2: Ich glaube, es ist ein schönes Format, um einfach reinzutauchen und sich frei bewegen. Es sind ja auch kurze Konzertformate, sind jeweils 30 Minuten max. Und in einer Vielfalt. Also man ist dann nicht quasi wie an einem genrespezifischen Festival, wo zum Beispiel nur, keine Ahnung, Drone-Musik läuft oder extrem experimentelle, komplexe, konkrete Musik oder so, sondern es hat eine Vielfalt und es hat natürlich auch eine Community. Man ist dort, man holt sich mal etwas zu trinken, man kann sich austauschen, man kann irgendwie sagen, ah, das Konzert habe ich jetzt mega schön gefunden. Und natürlich auch, wie Flo Fahrt auch schon erwähnt hat, es ist draussen. Und durch das hat es sowieso eine andere Leichtigkeit auch. Wie an einem Festival, es hat Freiraum, um sich bewegen, um eintauchen im gleichen Mass.

0: Bestuhlt sind Konzerte übrigens mit Liegestuhl, was das ganze Ambiente natürlich noch entspannter macht. Und wer gut anlässt, hört vielleicht zwischendurch auch immer wieder mal das Rauschen von den Blättern vom Birkenbaum neben der Bühne. Und das sei ganz bewusst so. Le Digital Festival finden in verschiedenen Schweizer Städten statt. Immer neue, wo man noch an der Natur ist.
1: Selber auch schon gespielt, zum Beispiel in Porrentruy. Und dort ist es im Botanischen Garten, oder es ist so, so eine Art Botanischer Garten, könnte man sagen. Und ich glaube, in anderen Städten ist das auch so. Also in Bern sicher. Es sind meistens Botanische Garten. Und eben durch das, ich glaube, das Baumrauschen, der Wind in den Blättern, das könnte man schon sagen, ist so eine Art, das schwingt so mit.

0: Musikalisch fängt der Nachmittag eher ambientmässig an, unter anderem mit dem Ben Katschor, der mit seinem Buchler live spielen wird. Oder mit dem Jonas Huldi, auch aus Basel, der mit seinem Klangprojekt 2/A auftritt. Und je später der Nachmittag, respektive der Oben, wird es immer wie energiegeladener.
1: Wir enden dann mit Perceiver, was sich zusammensetzt aus dem Marc und dem Juan. Sie zwei bringen auch die Energie recht auf und spielen modular live, quasi als Übergang auch dann zum Oberprogramm mit der Afterparty.
0: Bei der Afterparty spielt dann Maya Hotarek, eine Basler Künstlerin, die auch auflegt. Zudem spielt Paco Pallas und Liebkind, wo man schon länger nicht mehr gehört hat, auflegen. Die Afterparty findet übrigens im Container neben der Marina Bar statt. Und wer das Festival möchte unterstützen, kann das entweder mit einer Tombola oder einfach etwas spenden. Le Digital vom 3 am Nachmittag bis zu oben am 10 Uhr Open Air und dann bis spät in die Nacht im Container auf dem Gelände von der Marina, gerade am Hafen. Für Radio X, Daniel Bürgin.
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1: Heute ist Samstag, der 22. August, und so kannst du deinen Tag verbringen.
2: Im Naturhistorischen Museum kannst du verschiedene Ausstellungen anschauen. Über Dinosaurier, Säbelzahntiger, ausgestorbene und bedrohte Tiere sowie versteinerte.
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1: Heute findet bei der Marina am Hafen das Festival Le Digital statt. Es ist die dritte Ausgabe und es ist ein Open Air, wo wie eine Listening Session funktioniert. Es ist gratis und man kommt in den Genuss von unterschiedlichen elektronischen Musikstilen. Abseits von Clubsound, eher ruhig, experimentell. Die KünstlerInnen sind via nationalem Open Call aufs Line-Up gekommen. Und bei uns dazu zum Interview eingeladen worden sind Carla Patrizia Kojic und der Florian Oberhauser. Beide sind schon lange in der Basler Kultur- und Musikszene anzutreffen und gehören zu dem kleinen, engagierten Le Digital Basel-Team.
2: Es sind Listening Sessions, also man kann den ganzen Tag eigentlich sich entspannen, in der Sonne liegen oder im Schatten und einfach hören, das auf sich zukommen lassen. Und das andere, was sehr speziell ist, ist halt auch so ein Spektrum an Musikalität oder an Musikgenres, die wir abdecken. Also das Thema ist ja experimentelle elektronische Musik, aber es gibt auch ganz viele Richtige, in die das einschlägt. Also sei das jetzt Ambient oder Drone oder Dub oder elektroakustische Musik. Und da sind wir sehr offen, also es ist ein sehr offenes Format auch.
1: Rund 300 Bewerbungen sind dieses Jahr eingetroffen. Die Auswahl war also gross gewesen. Für das Booking hat man dann überlegt, was Storytelling von diesem Nachmittag und oben sein könnte.
3: Also wir haben uns sehr viel Zeit genommen, um alle Eingehobenen in aller Ruhe einzuhören, haben aber natürlich auch ein bisschen einen Filter müssen aktivieren aufgrund von einer Dramaturgie und aufgrund von der Ortsspezifik. Also wir finden halt, dass auch die Eingaben, wie sie kommen, auch zu diesem Setting sollten passen.
2: Da haben wir uns ja besonders auch Mühe gegeben das Jahr, dass wir eigentlich recht das Breitspektrum abdecken, aber gleichzeitig einen Spannungsbogen können ziehen, wo die Leute auch mit auf eine Reise nimmt.

0: Experimentelle elektronische Musik verbinden vielleicht viele Menschen auch mit etwas Unzugänglichem, wo man, wenn man nicht das geschulte Ohr dazu hat, nicht versteht und darum Hemmungen hat. Billy Digital ist das aber anders. Die Niederschwelligkeit sei wichtig.
1: Das ist auch eben das Ziel von dem Festival. Es ist auch gratis, also es ist für jeden zugänglich. Es ist auch Rollstuhl zugänglich. Also es ist so zugänglich, wie es kann sein. Und das ist auch das Ziel von dem Festival, oder? Dass es möglichst niederschwellig ist.
2: Ich glaube, es ist ein schönes Format, um einfach reinzutauchen und sich frei bewegen. Es sind ja auch kurze Konzertformate, sind jeweils 30 Minuten max. Und in einer Vielfalt. Also man ist dann nicht quasi wie an einem genrespezifischen Festival, wo zum Beispiel nur, keine Ahnung, Drone-Musik läuft oder extrem experimentelle, komplexe, konkrete Musik oder so, sondern es hat eine Vielfalt und es hat natürlich auch eine Community. Man ist dort, man holt sich mal etwas zu trinken, man kann sich austauschen, man kann irgendwie sagen, ah, das Konzert habe ich jetzt mega schön gefunden. Und natürlich auch, wie Flo Fahrt auch schon erwähnt hat, es ist draussen. Und durch das hat es sowieso eine andere Leichtigkeit auch. Wie an einem Festival, es hat Freiraum, um sich bewegen, um eintauchen im gleichen Mass.

0: Bestuhlt sind Konzerte übrigens mit Liegestuhl, was das ganze Ambiente natürlich noch entspannter macht. Und wer gut anlässt, hört vielleicht zwischendurch auch immer wieder mal das Rauschen von den Blättern vom Birkenbaum neben der Bühne. Und das sei ganz bewusst so. Le Digital Festival findet in verschiedenen Schweizer Städten statt. Immer neue, wo man noch an der Natur ist.
1: Selber auch schon gespielt, zum Beispiel im Porrentruy. Und dort ist es im Botanischen Garten, oder es ist so eine Art Botanischer Garten, könnte man sagen. Und ich glaube, in anderen Städten ist das auch so. Also in Bern sicher. Es sind meistens Botanische Garten. Und eben durch das, ich glaube, das Baumrauschen, der Wind in den Blättern, das könnte man schon sagen, ist so eine Art, das schwingt so mit.

0: Musikalisch fängt der Nachmittag eher ambientmässig an, unter anderem mit dem Ben Katschor, der mit seinem Buchla live spielen wird. Oder mit dem Jonas Huldi, auch aus Basel, der mit seinem Klangprojekt 2/A auftritt. Und je später der Nachmittag, respektive der Abend, wird es immer wie energiegeladener.
1: Wir enden dann mit Perceiver, was sich zusammensetzt aus dem Marc und dem Juan. Sie zwei bringen auch die Energie recht auf und spielen modular live, quasi als Übergang auch dann zum Oberprogramm mit der Afterparty.
0: Für die Afterparty spielt dann die Maya Hotarek, eine Basler Künstlerin, die auch auflegt. Zudem spielt Paco Pallas und Liebkind, wo man schon länger nicht mehr gehört hat, auflegen. Die Afterparty findet übrigens im Container neben der Marina Bar statt. Und wer das Festival möchte unterstützen, kann das entweder mit einer Tombola oder einfach etwas spenden. Le Digital vom 3 am Nachmittag bis zu oben am 10 Uhr Open Air und dann bis spät in die Nacht im Container auf dem Gelände der Marina, gerade am Hafen. Für Radio X, Daniel Bürgin.
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1: Heute ist Samstag, der 22. 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
2: Im Naturhistorischen Museum kannst du verschiedene Ausstellungen anschauen. 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
1: Vor einem Jahr hat der 20-jährige Beatmaker Frank Medley angefangen, YouTube-Videos aus den Anfangszeiten von Grime zu samplen. Als Fan von Skepta, JME und der Boy Better Know Crew hat er auch Videos gesammelt, wo seine jungen Helden anfangs 2000 zur Nacht auf irgendeinem Parkplatz in Südlondon zu Grime am Freestylen sind. Jetzt, Jahre später, haben die Aufnahmen eine neue historische Bedeutung und Frank Medley seine emotionalen und nostalgischen Beats geben diesen Moment neue Gravitas. So sind seine Compilations wie zelebrierende historische Archive geworden.
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1: Heute findet bei der Marina am Hafen das Festival Le Digital statt. Es ist die dritte Ausgabe und es ist ein Open Air, wo wie eine Listening Session funktioniert. Es ist gratis und man kommt in den Genuss von unterschiedlichen elektronischen Musikstilen. Abseits von Clubsound, eher ruhig, experimentell. Die KünstlerInnen sind via nationalem Open Call aufs Line-Up gekommen. Und bei uns dazu zum Interview eingeladen worden sind Carla Patrizia Koic und Florian Oberhauser. Beide sind schon lange in der Basler Kultur- und Musikszene anzutreffen und gehören zu dem kleinen, engagierten Le Digital Basel-Team.
2: Es sind Listening Sessions, also man kann den ganzen Tag eigentlich sich entspannen, in der Sonne liegen oder im Schatten und einfach hören, das auf sich zukommen lassen. Und das andere, was sehr speziell ist, ist halt auch so ein Spektrum an Musikalität oder an Musikgenres, die wir abdecken. Also das Thema ist ja experimentelle elektronische Musik, aber es gibt auch ganz viele Richtige, in die das einschlägt. Also ich, das ist Ambient oder Drone oder Dub oder elektroakustische Musik. Und da sind wir sehr offen, also es ist ein sehr offenes Format auch.
1: Rund 300 Bewerbungen sind dieses Jahr eingetroffen. Die Auswahl war also gross gewesen. Fürs Booking hat man dann überlegt, was Storytelling von diesem Nachmittag und oben sein könnte.
3: Also wir haben uns sehr viel Zeit genommen, um alle Eingehobenen in aller Ruhe einzuhören, haben aber natürlich auch ein bisschen einen Filter müssen aktivieren müssen. Aufgrund von einer Dramaturgie und aufgrund von der Ortsspezifik. Also wir finden halt, dass auch die Eingaben, wie sie kommen, auch zu diesem Setting sollten passen.
2: Da haben wir uns ja besonders auch Mühe gegeben, das Jahr, dass wir eigentlich recht das Breitspektrum abdecken, aber gleichzeitig einen Spannungsbogen können ziehen, wo die Leute auch mit auf eine Reise nimmt.

0: Experimentelle elektronische Musik verbinden vielleicht viele Menschen auch mit etwas Unzugänglichem, wo man, wenn man nicht das geschulte Ohr dazu hat, nicht versteht und darum Hemmungen hat. Billy Digital ist das aber anders. Die Niederschwelligkeit sei wichtig.
1: Das ist auch eben das Ziel von dem Festival. Es ist auch gratis, also ist für jeden zugänglich. Es ist auch Rollstuhl zugänglich. Also es ist so zugänglich, wie es kann sein. Und das ist auch das Ziel von dem Festival, oder? Dass es möglichst niederschwellig ist.
2: Ich glaube, es ist ein schönes Format, um einfach reinzutauchen und sich frei bewegen. Es sind ja auch kurze Konzertformate, sind jeweils 30 Minuten max. Und in einer Vielfalt. Also man ist dann nicht quasi wie an einem genrespezifischen Festival, wo zum Beispiel nur, keine Ahnung, Drone-Musik läuft oder extrem experimentelle, komplexe, konkrete Musik oder so, sondern es hat eine Vielfalt und es hat natürlich auch eine Community. Man ist dort, man holt sich mal etwas zu trinken, man kann sich austauschen, man kann irgendwie sagen, ah, das Konzert habe ich jetzt mega schön gefunden. Und natürlich auch, wie Flo Vater auch schon erwähnt hat, es ist draussen. Und durch das hat es sowieso eine andere Leichtigkeit auch. Wie an einem Festival, es hat Freiraum, um sich bewegen, um eintauchen, im gleichen Mass.

0: Bestuhlt sind die Konzerte übrigens mit Liegestuhl, was das ganze Ambiente natürlich noch entspannter macht. Und wer gut anlässt, hört vielleicht zwischendurch auch immer wieder mal das Rauschen von den Blättern vom Birkenbaum neben der Bühne. Und das sei ganz bewusst so. Le Digital Festival finden in verschiedenen Schweizer Städten statt. Immer neue, wo man noch an der Natur ist.
1: Selber auch schon gespielt, zum Beispiel in Porrentruy. Und dort ist es im Botanischen Garten, oder es ist so eine Art Botanischer Garten, könnte man sagen. Und ich glaube, in anderen Städten ist das auch so. Also in Bern sicher. Es sind meistens Botanische Garten. Und eben durch das, ich glaube, das Baumrauschen, der Wind in den Blättern, das könnte man schon sagen, ist so eine Art, das schwingt so mit.

0: Musikalisch fängt der Nachmittag eher ambientmäßig an, unter anderem mit dem Ben Caccio, der mit seinem Buchla live spielen wird. Oder mit dem Jonas Huldi, auch aus Basel, der mit seinem Klangprojekt 2/A auftritt. Und je später der Nachmittag, respektive der Oben, wird es immer wie energiegeladener.
1: Wir enden dann mit Perceiver, was sich zusammensetzt aus dem Marc und dem Juan. Sie zwei bringen auch die Energie recht auf und spielen modular live, quasi als Übergang auch dann zum Oberprogramm mit der Afterparty.
0: Bei der Afterparty spielt dann Maya Hotarek, eine Basler Künstlerin, die auch auflegt. Zudem spielt Paco Pallas und Liebkind, wo man schon länger nicht mehr gehört hat, auflegen. Die Afterparty findet übrigens im Container neben der Marina Bar statt. Und wer das Festival möchte unterstützen, kann das entweder mit einer Tombola oder einfach etwas spenden. Le Digital vom 3 am Nachmittag bis zu oben am 10 Uhr Open Air und dann bis spät in die Nacht im Container auf dem Gelände von der Marina, gerade am Hafen. Für Radio X, Daniel Bürgin.
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1: Vor einem Jahr hat der 20-jährige Beatmaker Frank Medley angefangen, YouTube-Videos aus den Anfangszeiten von Grime zu samplen. Als Fan von Skepta, JME und der Boy Better Know Crew hat er auch Videos gesammelt, wo seine jungen Helden anfangs 2000 zur Nacht auf irgendeinem Parkplatz in Südlondon zu Grime und Freestylen sind. Jetzt, Jahre später, haben die Aufnahmen eine neue historische Bedeutung und Frank Medley seine emotionalen und nostalgischen Beats geben diesen Moment neue Gravitas. So sind seine Compilations wie zelebrierende historische Archive geworden.
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2: Willkommen zu Hörbox, hier auf Radio X, mit mir, Janina Labhardt. In der bevorstehenden Stunde geht es um das Theaterfestival Basel, das vom 25. August bis zum 6. September stattfindet. Unter anderem im Theater Basel, in der Kaserne, im Jungen Theater, Roxy Birsfelde, aber auch in Liestl, Dornach, Gelterkinde und so weiter. Die Sendung ist in Kooperation mit dem Theaterfestival Basel entstanden. 13 herausragende Produktionen von Theater, Tanz, Performance und Musik, interkontinental, international, inkludiert und mit einem Festivalzentrum begleitet, wo man Stück besprechen, lesen und arbeiten, hineinschauen und hängen bleiben darf. Das Theaterfestival ist ein vielfältiges Festival. Es gibt auch Workshops mit KünstlerInnen, digitale Audioführungen, Publikumsgespräche, eine Masterclass für professionelle Tanzschaffende und viel mehr. Die künstlerische Leitung haben Inga Schonlau, Schauspieldirektorin und Dramaturgin am Theater Basel, und Tobias Brenk, künstlerischer Leiter von der Kaserne Basel. Ich konnte die beiden zum Gespräch treffen.
3: Für uns ist es das erste Mal, dass wir in dieser Konstellation das Festival machen. Also die letzten Jahre war das Festival ja auch sehr stark an die Kaserne gebunden in der Programmgestaltung. Und in diesem Jahr haben die Häuser und das Festival sich entschieden, das zu öffnen und die Programmgruppe größer zu gestalten. Weswegen Inga und ich in diesem Jahr eben die künstlerische Leitung haben und Sarah Meyer auf dem Roxy auch mit in der Programmgruppe dabei ist, plus Max Brandt von der Kaserne. Und das ist natürlich, wenn man zu viert so ein Programm macht, muss man sich ganz schön suchen. Man ist ganz schön viel am Gucken, man hat sehr viele unterschiedliche Linien, Programmlinien und fährt viel natürlich auch zu Festivals oder hört sich bei Kolleginnen um, und da versucht man eigentlich dann so einen Pool zu finden und einigt sich vielleicht erstmal an so ein oder zwei Produktionen, die man so wichtig findet, auch wenn sie vielleicht kleiner sind, anhand dessen sich sowieso einzelne so weitere Linien dann weiterziehen oder so, wie sich so ein Netz ergibt von einer zur nächsten Produktion. Ah, wir haben jetzt die, vielleicht wäre es toll, noch eine andere Sichtweise reinzunehmen. Und so kommt man eigentlich ins Gespräch und entwickelt sich weiter.
2: Das ist ein schönes Bild, ein Netz zu spinnen. Kannst du noch etwas hinzufügen?
4: Ja, das ist auch tatsächlich so eine Form von Diskussion, die so fortgesetzt ist, eigentlich über so ein ganzes Jahr lang. Ne? Also natürlich bringen alle so Vorschläge ein, und die Kollegen gerade von der Kaserne und vom Roxy sind ja ohnehin sehr, sehr viel unterwegs und sind Kenner so der Produktion und der interessanten Orte, an denen Theater da auch gezeigt wird international. Und ich hatte auch das Glück, da jetzt tatsächlich teilweise mit reinschauen zu können, und fand dann aber auch vor allen Dingen wichtig, dass wir die Sachen alle sehr diskutiert haben. Und wir haben auch Produktionen eingeladen, über die wir gar nicht irgendwie von vornherein immer so eine Einigkeit hatten. Also wir finden, dass viele Produktionen tatsächlich auch eine Herausforderung sind, auch für uns, auch immer noch, auch wenn wir sie jetzt sehen werden. Und das finde ich eigentlich das Schöne. Wir haben ja so ein paar Parameter natürlich. Was ist überhaupt einladbar? Was kann man auch auf den Bühnen zeigen? Was ist auch schön für die jeweilige Bühne, die wir hier zur Verfügung haben? Aber das Tolle ist ja auch, dass wir wirklich einmalige Produktionen zeigen können. Und das bringt uns natürlich schon zu einer anderen Form von Programm. Auch ein herausforderndes Programm, das man vielleicht so im Repertoire nicht immer selbstverständlich sieht. Und das ist für mich auch tatsächlich jetzt eine große Freude gewesen. Ich finde auch, das hat man jetzt eben ein bisschen an der Präsentation so im Zusammenhang gesehen. Da gibt es sehr viele, sehr interessante Spitzen auch darin und auch eine sehr große Breite an Theaterformen.
2: Hast du mal ein Beispiel? Was hat zu Diskussionen geführt oder was war eine spezielle Herausforderung?
4: Naja, gleich die Eröffnungsproduktion. Also wir haben auch gesagt, wir setzen uns dann nachher noch auf jeden Fall mit aufs Podium, wenn es um die Diskussion geht, weil sich das auch durchaus darstellen kann, dass man eben so sagen kann, will man das in so einer Plakativität, will man auch irgendwie den Rechtspopulismus oder wirklich als rechte Denken, es ist nicht nur Populismus, in so einer Weise auch wirklich auf der Bühne überhaupt erzählen, und reproduziert man das dadurch, wie stark ist eigentlich auch wirklich diese Position des Linksintellektuellen darin. Das sind so Diskussionen, die auf jeden Fall zu Diskussionsstoff sorgen können. Aber wir finden, das ist genau das, was passieren sollte. Also das, was bei uns passiert ist, setzt sich bestenfalls fort. Und darüber haben wir wie immer noch keine Einigkeit. Und das ist auch genauso, wie es eigentlich, glaube ich, sein soll. eine andere Produktion, die natürlich auch herausfordernd sein wird, auf einer ein bisschen anderen Ebene, ist die von Janaína Leite aus Rio. Ich denke auch, dass das wichtig ist, dass man auch, auch weiterhin Grenzen, auch seine eigenen Grenzen spürt und nicht einfach da irgendwie drüber hinweggeht, sondern da geht es schon um sehr heftige Fragen, die den eigenen Körper und die Identität betreffen. Und darauf muss man sich einlassen. Aber da ist eben dieser Rahmen Theaterfestival, finde ich, genau richtig so im Sommer, sich auch auf so eine so besondere Abende womöglich mal zu trauen.
0: Was mir speziell Eindruck gemacht hat, Mother of Rhythm, dass es eine Stunde lang keinen Sound von der Bühne gibt.
3: Ja, das ist natürlich was Besonderes für uns hörende Menschen, wenn wir jetzt im Radio sitzen und uns dann vorstellen, wir sitzen im Theater und hören nichts oder wir sitzen vorm Radio und hören nichts. Es ist eine Theaterarbeit, eine inklusive Theaterarbeit, die eben für Menschen gemacht sind, die nicht hören oder eben schwer hören können und auch von einer Person, die nicht hört, beziehungsweise schwer hört und arbeitet halt genau mit diesen visuellen Mitteln und trainiert uns eigentlich darin, wie wir auch Welt wahrnehmen können und wie andere Menschen vielleicht anders Welt wahrnehmen. Und das fanden wir einen ganz wichtigen Aspekt auch im Festival, neben dieser als auch einer anderen Arbeit, die irgendwie die Welt auch uns öffnet für Denkweisen, in denen Körper anders vielleicht funktionieren als so, wie der Mainstream ist und diesen Stimmen auch Gehör zu verschaffen. Ja.
0: Stichwort Internationalität, welche Länder oder Kontinente sind dabei?
3: Wir haben 13 Produktionen und davon sind 4 interkontinental. Also das heißt, wir haben eine Produktion aus dem Libanon dabei, wir haben eine Produktion aus Brasilien dabei, eine Produktion aus Südafrika und eine aus den USA. Es ist natürlich wie schwierig, vielleicht so eine Art ein interkontinentales Festival zu machen, wo man vielleicht die gesamte Welt immer adäquat abdeckt. Darum geht es uns auch gar nicht. Es ging, glaube ich, uns eher so um auch unterschiedliche Themen, auch die Frage zum Beispiel des arbeitenden Körpers. Also es gibt eine Arbeit von Michael Turinski, der sich aus seiner Perspektive damit beschäftigt, wie sein Körper herausgefordert wird in unserer Arbeitergesellschaft. Und gleichzeitig gibt es aber auch ein ähnliches Projekt aus Südafrika, das eben die Seele des Wanderarbeiters hinterfragt und die Protestkultur in Südafrika anhand von Tanz und Theater hinterfragt und oder auf die Bühne bringt mit unterschiedlichen südafrikanischen Tänzen, zum Beispiel Panzula. Und das sind wie unterschiedliche Blickpunkte auf ähnliche Themen. Und das war uns irgendwie wichtig, die Interkontinentalität so zu spiegeln, also dass wir Themen haben, die halt von unterschiedlichen Perspektiven und Regionen anders betrachtet werden.
0: Produktionen aus dem Libanon, aus Palästina, aus den USA. Gibt es aufgrund der aktuellen Weltlage auch No-Gos, wo ihr gesagt habt, nee, wir können dieses Land nicht vertreten oder wir haben unsere Bedenken da und dort?
3: Vielleicht kann man schon sagen, dass die aktuelle Debatte darum, ob man Produktionen aus Israel oder aus Palästina zeigen soll und wie man sie zeigen soll, uns natürlich auch betroffen hat. Also man muss dazu sagen, dass das eine internationale Diskussion ist, die in unterschiedlichen Ländern sehr unterschiedlich geführt wird. Im deutschsprachigen Raum der Schweiz zum Beispiel sehr anders als im französischsprachigen Raum der Schweiz. Und natürlich unsere Basler Geschichte auch sehr stark natürlich mit der Geschichte Palästinas und dem Schicksal Palästinas zusammenhängt. Und gerade deswegen war es uns aber auch wichtig, eben eine palästinensische Produktion einzuladen oder diese Arbeit einzuladen, aber auch vor allem, weil sie unglaublich nahbar ist, weil sie mit dem Publikum in Dialog tritt, das Publikum zwar auch herausfordert, über seine Denkweisen nachzudenken, gleichzeitig aber auch sehr offen im Dialog tritt und versucht, die palästinensische Position und palästinensische Geschichte

0: irgendwie gerecht zu werden. Und diese Stimmen waren in den letzten Jahren aus Sorge um die Debatte vielleicht weniger präsent.
1: Was ist dein persönliches Highlight? Worauf freust du dich am allermeisten?
2: Es ist echt schwierig, weil ich wirklich finde, dass wir ja eigentlich nur eine Auswahl von Highlights getroffen haben. Und das meine ich nicht banal, sondern also das ist ja auch das beim Festival, man sieht ja eigentlich vollendete Arbeiten und deswegen können wir ja auch dann das auswählen, was wirklich für uns alle bestechend ist in irgendeiner Weise. Und das ist, glaube ich, ganz gut gelungen. Es ist ja auch eine Frage, wo man so persönlich ein bisschen angebunden ist. Und ich habe eben die Arbeit von Susie Wong vorgestellt und dabei ausgelassen, in welcher Situation ich das selbst auf Video zum ersten Mal gesichtet habe. Das war nämlich in so einer Krankenhaussituation und ich fand das irgendwie mega nah an den eigenen Erfahrungen, wo dann Dinge auch und man selbst sich vielleicht unheimlich wird oder andere auch eigentlich nahe Personen einem unheimlich werden und natürlich das Leben so auf der Kippe steht. Und deswegen finde ich das auch fantastisch, weil ich die Produktion tatsächlich selbst nicht live sehen konnte, dass dann die erste Möglichkeit hier in Basel sein wird und etwas herauszunehmen. Aber es ist wirklich sehr schwierig bei dem Programm.
0: Ich würde nicht von Highlights von Produktionen sprechen, sondern eher so Momente in einzelnen Projekten. Ich freue mich enorm auf den Moment am Eröffnungsabend, wenn wir aus der Produktion rauskommen von Three Times Left is Right und wir den Applausmoment haben und vielleicht noch eine Abschlussansprache und dann geht man raus und kommt dann in die Diskussion. Da bin ich sehr gespannt, wie das Publikum reagieren wird. Vor allem am Eröffnungsabend, wenn die Politik auch präsent ist. Und dann freue ich mich aber auch so auf so Momente wie bei Janaína Leite, wo es schon sehr, also sehr nah an sexuelle Fragen und Identitätsfragen geht und auch so eine Nahbarkeit produziert wird, die einfach unglaublich berührend ist. Also wo ich wirklich so, wow, also Sexualität in der Öffentlichkeit so und künstlerisch so hochwertig mit dem Publikum und den KünstlerInnen aus Brasilien gemeinsam zu denken, darauf habe ich unglaublich viel Vorfreude drauf. Und natürlich könnte man jetzt noch andere Projekte nennen, aber das sind so Momente vielleicht, auf die ich mich sehr freue.
2: Dieses Festival hat von den Preisen her einfach sehr viel zu bieten. Also das heißt, man kann sich einer Kategorie selbst zuordnen, man zahlt, was man kann. Und für Jugendliche sind alle Karten, alle Produktionen für 10 Franken zugänglich. Und das finde ich einfach sehr schön, dass wir das möglich machen können. Und es soll also niemand abgehalten sein, aus finanziellen Gründen diese ganzen Produktionen gar nicht sehen zu können.
3: Inga Schonlau und der Tobias Brenk, die künstlerische Leitung vom Theaterfestival Basel, wo am 25. August startet.
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3: Auch Zara Meyer, Dramaturgin vom Roxy Biersfelde, habe ich im Vorfeld vom Theaterfestival kurz treffen.
5: Ein Favorit von vielen ist für mich Katie Baird mit dem Stück Get Off. Das ist ein Solo und ist ziemlich überwältigend einfach in seiner Nähe. Also es hat mich sehr gepackt, als ich es gesehen habe, einfach weil es sehr intime Einblicke ins Leben gibt, sehr intime Einblicke auch in Abstürze oder tiefe Momente des Lebens und dabei trotzdem eine totale Lust und Freude vermittelt und gerade deshalb so Verbindungen und Nähe sucht mit dem Publikum und da so eine radikale Ehrlichkeit besteht und das Übertreten von Schamgrenzen und einfach Wahnsinn, was sie da alles von sich preisgibt und wie sie es schafft, dass das Publikum sich dabei total eingeladen und wohlfühlt, obwohl es gleichzeitig auch herausfordernd ist, sich dem zu stellen.
3: Eine Überwindung von Schamgrenzen, es ist auch zugänglich ab 18. Worauf muss ich mich gefasst machen?
5: Ja, also wir haben es ab 18 empfohlen. Es ist keine Altersfreigabe, aber eine Altersempfehlung. Unter anderem, weil es sehr körperliche Einblicke gibt von Drogenexzessen, Videoaufnahmen aus dem Leben von Katie, in der eben auch Drogenkonsum zu sehen ist oder dass persönliche Momente im Badezimmer, also und auch persönliche Erzählungen. Das heißt, da geht es schon an was sehr Intimes ran, weshalb wir uns dafür entschieden haben, das ab 18 zu empfehlen. Genau, weil es auch um Depressionen geht und um Abstürze und das schon auch teilweise harte Themen sind.
3: Im Trailer von Get Off tönt es so.
6: I think we have to be a little bit more honest with each other.

0: the festival.
1: In answer to the question around why I share intimate personal moments with the world on stage, I think for me, whilst they are intimate and personal, I think they're also just everyday moments. It's just for me really like having time and space to be in a room together and looking and thinking about just how we live our lives and the sort of the bad bits, the good bits. And it's interesting that there's often sort of people talk about this idea of shame and of not showing, being able to show how you really feel or what's really going on. And I think that feels quite interesting and why I wanted to kind of go down that road. And in a world that feels very curated, you know, particularly online and how we present ourselves, we think about it all the time. We present ourselves in certain ways. I was really interested in just mining it a bit deeper and thinking, okay, what happens when we just say how we feel, or we just show the things in life that happen that maybe we wouldn't normally share or show with other people? And yes, some of that is a bit disgusting, and some of that is quite joyful, and some of it's sad, and so it's all those moments, I think, in life that when we feel something, and I feel that's so important in general. For performances, I want to feel something. I want to feel something as an artist. I want the audience to. And I feel like that's something that when we're scrolling and looking at our curated content that we're missing. And so for me, it feels like a really nice idea to try and do that together on stage.
2: Ein gutes Essen, Likes oder Drogen. Der menschliche Körper strebt nach Vergnügen. Aber gibt uns der Konsum wirklich das, was wir suchen? Wenn nämlich die überzeugte Hedonistin und selbsternannte Hot Mess Katie Baird auf der Suche nach Befriedigung und Zugehörigkeit ist, lässt sie alle Hüllen fallen und überschreitet überzeugend jegliche Schamgrenze. Mit entwaffneter Ehrlichkeit taucht sie in ihre eigenen Abgründe ein.
1: A life coach or therapy or breathing, or whether it's going out and taking loads of drugs or drinking or partying or dancing or just being together, you know, all those different ways that we cope with life and with what life's thrown at us. That's all the things that I'm looking at, but hopefully in a real and as honest as I can be way, because that's maybe how we can think about it together.
2: Alles in allem, es ist ein Oben voller Exzess, Körperlichkeit und radikaler Selbstannahme. «Get Off» von der Katie Baird ist am Samstag, 5. und Sonntag, 6. September zu oben im Theater Roxy Biersfelde, wo Rollstuhl zugänglich ist. Es dauert eine Stunde, hat deutsche und englische Übertitel und am 5. gibt es anschliessend ein Publikumsgespräch. Und jetzt weiter im Gespräch mit der Dramaturgin Zara Meyer vom Roxy Biersfelde. Ganz grundsätzlich in der Theaterwelt, was ist zumutbar einem Publikum, jetzt einem erwachsenen Publikum? Was ist noch erlaubt oder wo hast du auch ganz privat, persönlich deine Grenze und sagst, nee, gewisse Sachen gehen nicht?
3: Also ich finde sehr vieles zumutbar, solange auch die Perspektive des Publikums mitgedacht wird und solange darauf geachtet wird, dass ich mich als Publikum nicht ausgestellt fühle. Also ich finde generell, dass Kunst schon Überforderungen hervorrufen kann, aber dass es immer auch transparent sein sollte, worauf ich mich einlasse, wenn ich zu einem Stück komme. Und das ist mir sehr wichtig, das vorher zu kommunizieren, damit die Leute eben entscheiden können, ist das was, worauf ich mich einlassen möchte? Ist das auch was, wo ich an meine persönlichen Emotionen drangehen kann? Ist das was, wo ich, es hat ja auch manchmal was mit dem Moment zu tun, mit dem Tag, wie man aufgewacht ist. Ist das was, worauf ich mich heute einlassen kann, mich mit diesem Thema zu beschäftigen, auf diese Art und Weise angesprochen zu werden? Und dann finde ich es sehr nötig auch, dass Kunst an Momente geht, wo wir vielleicht mit uns selber und unseren eigenen Emotionen konfrontiert sind und ja nicht nur ein seichtes Entertainment-Spektakel geboten wird.
2: Kannst du auch gewissermaßen im Umkehrschluss sagen, du empfiehlst das Stück gewissen Leuten nicht?
3: Das muss natürlich jede Person für sich selbst entscheiden. Es geht nicht explizit um sexuelle Erfahrungen. Es geht auch nicht explizit um Kriegserfahrungen. Ich glaube, es geht wirklich viel mehr darum, zu sich selbst zu finden und sich mit den Tiefen seiner selbst auseinanderzusetzen und mit schlimmen Gedanken, die man vielleicht manchmal hat, mit Depressionen. Und ja, wenn da Menschen gerade an einem Punkt sind, dass sie das nicht zulassen wollen, dann müssen sie natürlich, können sie selber entscheiden, dass das gerade nichts für sie ist. Aber grundsätzlich würde ich schon sagen, dass das für ein sehr breites Publikum interessant ist und eben diese Freude und diese Nähe, diese Verbundenheit, das im Vordergrund steht, dass es darum geht, auch um das Teilen der eigenen Geschichte, dass dadurch auch wieder Stärke gefunden wird, wenn man sich traut, Sachen zu erzählen und traut, Nähe zuzulassen, dass das Vertrauen schafft, auch Vertrauen in sich selber und Vertrauen in Gemeinschaft. Also, was ich noch hinzufügen kann, eben weil es jetzt gerade sehr viel um die schweren Themen auch ging, die da drin stecken, dass es total ein lustiger Abend ist. Es gibt ein Gespräch mit einem Life-Coach. Es gibt ein Alter Ego, das sich Bunny nennt. Und es ist einfach sehr lustig, wie Katie alltägliche Situationen beschreibt und diese Worte, die sie findet für Flüchtiges und für Alltägliches oder auch für Sachen wie Berührungen, sind wirklich was ich so noch nie erlebt habe und weshalb ich mich total auf dieses Stück freue.

Das ist die Sonate B-Moll, Opus 35, die Frédéric Chopin mit 27 Jahren komponiert hat. Berühmt als Trauermarsch, der oft als Soundtrack bei Staatsbegräbnissen gebraucht wird. Der Kennedy, der Churchill, der Tito, die Elisabeth II., sogar der Stalin, der Arafat, Margaret Thatcher bis hin zum Hisbollah-Führer Hassan Nasrallah sind zu dieser Musik zu Grabe getragen worden.

so auch in meinem neuen Solo Work Body, indem ich mich vor allem der Thematik körperlicher Arbeit widme und so etwas wie eine choreografische Antwort auf den Rechtsruck im Arbeitermilieu entwerfe.

0: Michael Turinskis Performance heisst Workbody und bietet eine radikal entschleunigte, emotionale und kämpferische Oben als Gegenentwurf zu dominanten Männlichkeitsbildern und mit kritischem Blick auf den Rechtsruck im Arbeitermilieu. Am 1. und 2. September jeweils am 8. Zobe im Roxy Birsfelden, wo für Rollstuhl zugänglich ist. Altersempfehlung ist ab 16 Jahren. Es ist Englisch und Italienisch mit deutschen und englischen Übertiteln. Und am 1. September gibt es im Anschluss ein Publikumsgespräch.
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0: Weiter geht's mit einer Bühnenproduktion, die sich zwischen Performance, Konzert, Tanz und Sport bewegt. One Song von der belgischen Künstlerin Miet Wallop.

0: International bekannt ist Meet Wallop erst vor ein paar Jahren geworden. Mit dieser Performance gerade. One Song. Eine euphorisierte Fangemeinde führt die PerformerInnen an, die während einer Stunde einen Song nonstop singen und spielen. Bis zur völligen Erschöpfung. Wie bei einem Sportereignis wird Performance kommentiert und entwickelt mit dem eine Mischung aus Konzert, Ausdauersport, aber auch überraschende Szenen und hochgekochten Emotionen. Zwar ist Meet Wallop nicht für ein Interview da gewesen, aber sie hat im vergangenen September mit TTT, Titel, Thesen, Temperamente im ARD-Fernsehen geschwätzt.
1: Es war ein Requiem für meinen Bruder vor 20 Jahren. Ich war gerade mit der Kunsthochschule fertig, war mitten im Machen, im mich selbst finden, und da starb er. Meine Freunde brachten mich dazu, etwas zu schaffen, um an ihn zu erinnern.
0: Aus einer ersten kurzen Performance hat Meet Wallop Jahre später eine Choreografie von Schmerz und Weitermachen geformt.
1: Als wir dann anfingen mit dem neuen Stück, waren alle gleich wieder. Und ich so, nein, nein, nicht nochmal diese Energie. Ich kann nicht. Jetzt mit 47 versuche ich, mehr loszulassen und erst mal rauszufinden, worum es hier geht.
0: In der Beschreibung vom Theaterfestival Basel steht, dass der belgische Künstlerin Meet Wallop mit One Song ein Festival-Highlight gelungen ist, wenn die 12 PerformerInnen das Theater zur Arena machen und ihr Lied von ihrem Leben spielen. Es findet am Samstag, 29. August, am 7. auf der grossen Bühne im Theater Basel statt, ist ohne Altersbegrenzung, zugänglich für Rollstuhl- und Höreinschränkung. Im Anschluss gibt es ein Publikumsgespräch.

0: «Three Times Left is Right» ist eine sogenannte Doku-Fiktion, die der Festivalauftakt am Dienstag und Mittwoch zu oben in der Kaserne bildet. Regie hat der Julian Hetzel geführt. Um was geht es in deinem Werk, Julian Hetzel?
1: «Three Times Left is Right» geht um das Zusammenleben eines Paares mit völlig unvereinbaren Weltanschauungen. Er ist ein alt-linker Kulturwissenschaftler, sie seine vormalige Studentin, die dann 2015 von links nach ganz weit rechts abgebogen ist. Und es geht eigentlich darum auszuloten, was passiert, wenn man mit der Rechten ins Bett steigt und wie man gemeinsam Kinder großzieht. Eigentlich ist diese Familie eine Metapher für unsere Regierung, bei denen ja auch Menschen mit extrem unterschiedlichen Weltbildern oder Ideologien miteinander am Tisch sitzen und dann Wege finden müssen, unsere Zukunft zu gestalten.
0: Was hat dich, Julian Hetzel, gereizt, das Publikum mit der aktuellen Weltpolitik zu konfrontieren, herauszufordern und womöglich kontroverse Gefühle hervorzurufen?
1: Geschichte ist nie außer Reichweite. Wir sind alle Bürger und Bürgerinnen und wir können den Lauf der Zeit mitbestimmen. Und wir sind Zuschauer und gleichzeitig sind wir Augenzeugen. Und ich denke, dass mit diesem Wissen kommt auch Verantwortung. Und das Stück bietet keine einfachen Antworten. Es regt vielmehr das Publikum zum aktiven Nachdenken an über die eigene Position. Und es hat mich eigentlich interessiert, ein Stück für ein breites Publikum zu machen, das zugänglich ist, das nicht um den heißen Brei herumredet und dabei keine Kompromisse eingeht.
0: Theaterfestival Leitig hat von einem mutigen Schritt geredet, dass ein Stück «Three Times Left is Right» als Eröffnung platziert ist, weil es provoziert und kontroverse Reaktionen auslösen könnte. Frage an dich, Julian Hetzel. Hast du auch Mut für die Entwicklung und Produktion von deinem Stück gebraucht?
1: Mut ist ja nicht die Abwesenheit von Angst, denn erst wenn man Angst hat, kann Mut überhaupt entstehen. Also Mut bedeutet, Angst zu spüren und trotzdem oder gerade deswegen etwas zu tun. Keine Angst zu haben bedeutet wahrscheinlich erst gar keine Furcht gegenüber einer Gefahr zu spüren. Und ich denke, dass wir mutig sein müssen in diesen Tagen und dass wir lernen müssen, mit unserer Angst zu arbeiten. Und in der heutigen Zeit ein Stück über Liebe und Hass in einer Paarbeziehung zu machen, welches dann Polarisierung untersucht und dabei ernsthaft auf beiden Seiten, also sowohl links als auch rechts, nach Verantwortlichkeiten sucht, um nachzuzeichnen, wie die neue Rechte so erfolgreich werden kann und konnte. Ich denke, das braucht Mut, weil man sich damit weder hier noch da Freunde macht. Und Kultur ist ja längst zum politischen Schlachtfeld geworden, das von beiden Seiten hart umkämpft ist. Und was wir versucht haben, ist beiden Seiten Raum zu geben. Und ich denke, das ist möglicherweise gefährlich und das wirbelt entsprechend Staub auf.
0: Du, Julian Hetzel, hast als Performance-Künstler, bildender Künstler und Musiker den Nimbus mit politischen Dimensionen und dokumentarischen Ansätzen zu arbeiten. Ganz grundsätzlich, was treibt dich an, moralische Grenzen und Risiko beim Publikum auszuloten?
1: Ja, ich glaube, Kunst ist ein bisschen wie Medizin. Denn sie schmeckt manchmal bitter und ist also im übertragenen Sinne eine vorsätzliche und kontrolliert zugefügte Form der Vergiftung. Man geht also bewusst zu weit. Diesem Risiko setzt man sich aber aus, weil man an Heilung glaubt. Heilung durch Kunst. Klingt doch super. Mich interessiert, eine geteilte Fragilität, also eine Verwundbarkeit herzustellen zwischen dem Publikum, den Schauspielern und allen Beteiligten. Das heißt, da geht es nicht nur darum, dass die nur auf der Bühne stattfindet, sondern eben auch auf den Rängen. Und ich glaube, dass das wahre Drama spielt sich auch in diesem Stück nicht auf der Bühne statt, sondern mitten unter uns im Publikum.
0: Am 25. und 26. August leitest du, Julian Hetzel, auch Workshops am Theaterfestival zu Art as a Weapon. Für wen eignet sich die Angebot? Wie muss ich als Teilnehmerin politisch versiert sein bei der grossen Frage von, ich zitiere, Kunst agiert im unmittelbaren Zentrum der Politik etc.?
1: Also der Workshop richtet sich eigentlich ganz breit genreübergreifend an Künstler und Künstlerinnen aus allen Bereichen der Kunst, also ob jetzt von der bildenden Kunst, Performance, Theater oder Musik oder Autoren, ganz egal. Es geht darum, dass wir uns die Frage zum Verhältnis von Kunst und dem Politischen hinterhergehen, also uns eigentlich damit auseinandersetzen wollen. Es geht dabei um Propaganda, es geht um Kunstfreiheit, es geht um künstlerische Formen von Widerstand. Und dazu arbeiten wir da ein paar Tage. Freue mich. Art as a Weapon.
0: Das ist der Julian Hetzel gsi, Regisseur von «Three Times Left is Right». Gseh am Dienstag, 25. August um 8:30 und am 26. am 7. Dann gibt es auch noch ein anschliessendes Publikumsgespräch. An beiden Tagen gibt es einen Workshop vom 2 bis 6 am Nachmittag im Jungen Theater Basel und im K-Haus. Und jetzt, in der letzten Viertelstunde von unserer Sendung, geben wir der jungen Generation das Wort. Und zwar der Teenager zwischen 15 und 20, der Teenage Songbook of Love and Sex präsentieren. Im Austausch zwischen Reykjavik und Basel bringen sie in Zusammenarbeit mit der Choreografin Arshun Magnus Dottir und dem Kurator Alexander Roberts verschiedene Einblicke ins komplexe Liebes- und Gefühlsleben von ihrer Generation. Romantische Erfahrungen, Unsicherheiten, Enttäuschungen, Sehnsucht, Wunsch, Wut, auf alle Fälle viel Identität. Es gibt einen Chor, der nicht nur performt, sondern auch verbindet. Die Hälfte von Island, die Hälfte von Basel. Die Choreografie und der Text, oder eben Songbook, sind zum Teil neu kreiert, zum anderen Teil von der isländischen Gruppe schon vorgegeben. Auch beim Theaterspektakel in Zürich ist «Teenage Songbook of Love and Sex» auf die C-Bühne gekommen. Die angemeldeten Teilnehmenden vom Jungen Theater Basel haben Derniere am Theaterspektakel besucht und sind mit mir auf dem Rückweg nach Basel ins Gespräch gekommen.
2: Ich heiße Neva Schito.
3: Wie alt bist du?
2: 16.
3: Und was machst du gerade
2: in deinem Leben? Entschuldigung. Und sonst spiele ich noch Gige. Und du halt Theater, genau.
4: Ich bin Isabel König und ich bin auch 16. In meiner Freizeit, also ich kann auch für Schule, aber in meiner Freizeit spiele ich Theater. Ich gehe ins Kickboxen und ich mache Party. Ich habe tatsächlich relativ viele Projekte immer am Laufen, also bei mir läuft recht viel immer.
0: Seit wann dient ihr beim Jungen Theater Basel mitwirken?
4: Also ich habe tatsächlich letztes Jahr das erste Mal mitgemacht, für ein Jahr. Und jetzt schaue ich, ob ich vielleicht das Jahr auch wieder mitmache oder vielleicht sogar an die Junge Oper gehe.
0: Und seitdem bist du Schauspielerin?
2: Also ich spiele jetzt auch im JTB seit einem Jahr. Also ich habe letztes Jahr angefangen. Und ich habe mir auch mega lange überlegt, ob ich das Jahr wieder mache. Aber ich bin eben gerade so am überlegen, ob ich ein Austauschjahr mache. Noch im Januar dann und dann wird es vielleicht ein bisschen knapp werden mit allem, ja.
4: Wir kriegen oft so Projekte rein, in unsere Chats geschickt und ich lese eigentlich immer alles durch und schaue, ob es passt. Und ich habe das gelesen, ich habe das mega spannend gefunden, dass es so der Austausch mit einem Chor aus Island ist und dass die in die Schweiz kommen und dann immer 10 Komparsen quasi suchen und du dann dort mitmachen kannst und über Lieder etwas ausdrucken, was dich interessiert, habe ich mega spannend gefunden.
2: Ich habe es mega spannend gefunden, auch von der Idee her, dass, wie schon gesagt, immer Leute dazukommen und das so dann spielen. Und ich habe einfach auch das Thema mega wichtig gefunden. Ich habe das Gefühl gehabt, es spielt auch in meinem Alltag eine mega große Rolle. Und ich habe das Gefühl, ja, ich muss das auch bis zu viel tragen. Genau.
0: Und jetzt sind wir auf dem Rückweg. Wir fahren durch die Nacht im Zug. Wir waren bei einer Produktion vom Theaterspektakel in Zürich. Und die haben jetzt genau das gleiche Stück gesehen mit 8 IsländerInnen auf der Bühne und 18 ZürcherInnen, die das Stück jetzt schon gespielt haben. Das war quasi eine Premiere im Theaterspektakel. Und sie kommen dann zu uns ans Theaterfestival. Die Crew aber nur mit 10 IsländerInnen und mit euch, 10 SchweizerInnen auf der Bühne. Erstmal zum Oben heute. Wie haben Sie es gefunden? Was ist Ihr Eindruck?
2: Ich habe es mega, mega toll gefunden. Es ist so, ich muss das alles noch jetzt verarbeiten, weil es ist sehr viel gewesen, aber mega im positiven Bereich. Ich habe es mega schön gefunden, auch wie es gestaltet gewesen ist.
0: Was speziell? Also es ist gesagt, es gefällt mir, aber was ganz konkret?
2: Also wir haben auch nach der Aufführung kurz mit ein paar Leuten geredet, die dort das mit aufgeführt haben. Und sie haben auch gefunden, es macht einfach mega, mega viel Spass. Und ich finde, das haben sie auch mega krass übergebracht. Man hat auch richtig gemerkt, dass sie Spass gehabt haben. Und man hat einfach Lust bekommen, selber auf dieser Bühne zu stehen und einfach mitzumachen. Es war einfach so ein Gemeinschaftsgefühl gewesen.
4: Ich habe auch einen sehr, sehr guten Eindruck. Ich habe es sehr, sehr interessant gefunden, auch zuzuschauen, weil es so viele Themen angesprochen hat eigentlich, die uns Jugendliche betrifft oder auch junge Erwachsene. Und ich habe es vor allem auch mega toll gefunden, dass immer abwechslungsweise Leute vorgekommen sind und dann gesagt haben, welcher Song als nächstes gekommen ist. Und bis sie erklärt haben oder selber dann auch gesagt haben, sie haben da geschrieben und dann haben sie ihn erstmal alleine gesungen und dann ist der andere, also der Rest vom Chor, eingestiegen. Und das habe ich mega schön gefunden, weil jeder so ihren Moment gehabt hat eigentlich.
0: Sie haben sich zum Teil sehr exponiert, also das hat mir noch Eindruck gemacht. Ich glaube, ich hatte mit 16 nicht den Mut gehabt, um allein im Rampenlicht vorne zu stehen und dann einfach allein einen Song singen, den ich doch vielleicht gar nicht so geübt bin. Und vor allem ja, über so ein intimes Thema.
4: Ja, das ist, ich glaube, es ist sehr krass eigentlich dort vorne zu stehen und dann ist man so alleine und auch vor allem, wenn man nicht so viel Gesangserfahrung hat vielleicht. Aber ich denke, es ist sehr ein schöner Moment trotzdem, weil du so, du öffnest dich auch gegenüber und kannst anderen wie zeigen, dass sie vielleicht nicht alleine sind mit dem Problem auf dieser Welt und sie sich verstanden fühlen vielleicht. Genau.
0: Welche Themen brennen euch unter den Nägeln? Wenn es darum geht, um Love und Sex während der Teenage-Zeit, Sachen, die euch bewegt, habt ihr da ein spezielles Thema, wo ihr sagt, nein, das ist jetzt noch nicht abgedeckt worden in dieser Show?
2: Also zum Beispiel ein Thema, das irgendwie auch umgesetzt worden ist, aber wo ich zum Beispiel auch mega wichtig finde, ist das gezwungene Liebe Ding einfach, dass man in einer Beziehung sein muss, ab einem gewissen Alter und so. Einfach da Druck von der Gesellschaft, dass man das jetzt anspricht. Das finde ich mega wichtig für mich zum Beispiel.
4: Ich finde, was man noch hat können reinbringen, ist zum Beispiel der Missbrauch im Alltag eigentlich, wo viele Mädchen, aber auch Jungs erleben. Wie zum Beispiel sagen wir jetzt Catcalling auf der Straße oder einfach Bemerkungen, die immer noch heutzutage oft gemacht werden, oft von Männern.
0: Belästigungen.
4: Genau, Belästigungen im Alltag eigentlich. Genau.
0: Sachen, die dich selber bewegen?
4: Ja, auf jeden Fall. Ich habe selber Erfahrungen damit gemacht und mache sie immer noch. Und viele Mädchen, die ich kenne, haben die gleichen Erfahrungen gemacht. Und ich finde, das ist ein wichtiges Thema, das angesprochen werden muss.
0: Und du hast das Gefühl, das wäre das richtige Format, das auf der Bühne bringen? Also für Theater, Zuschauende, die vielleicht ganz andere Erwartungen haben. Ah, jetzt hören wir Teenagers auf der Bühne Party machen und dann kommt vielleicht eben so ein sehr persönliches Thema von dir.
4: Ich finde, das ist auch wichtig und ich finde, heute oben hat man auch gesehen, dass ein paar Themen bei manchen, wie zum Beispiel, ich glaube, ein Lied gesehen über Selbsthass zum Beispiel und dass eigentlich das genau der richtige Ort ist, um sowas überzubringen, weil viele Leute schauen zu und können das aufgreifen und vielleicht weiter erzählen oder einfach weiter nutzen quasi und werden vielleicht sogar aufgeklärt teils. Das finde ich sehr wichtig eigentlich. Ja.
0: Was haltet ihr von Schockmoment auf der Bühne? Also völlige Tabu brechen oder irgendwie ein Thema oder auch nur ein Wort aussprechen, das vielleicht nicht so dazugehört oder so. Sollte man auf der Bühne noch viel mehr schockieren können? Wie ist das für euch?
4: Ich sage ja, auf jeden Fall sollte man das. Ich denke auch, dass man durch das sicher die Gesellschaft auch erreicht und dass man dann auch sagt, die Themen sind da und wir sprechen sie jetzt aus. Sie sollten auch sonst vielleicht ausgesprochen werden und sie sind echt kein Tabuthema. Und ich finde, das ist eigentlich sehr, sehr wichtig und das kann man auf der Bühne zeigen.
0: Also, dass man das Publikum herausfordert und reizt und vielleicht auch mal ganz stark an den Grenzen herangeht.
4: Vielleicht auch einfach dazu bringt, einfach mal nachzudenken über Sachen. Ich denke, das ist sehr wichtig.
2: Ja, also ich würde vor allem auch sagen, wenn man Sachen anspricht ohne Filter, dass das auch zum Teil viel mehr bei den Leuten ankommt und dass das auch mehr im Kopf bleibt und dass sie dann vielleicht auch darüber nachdenken. Und darum finde ich es zum Teil schon wichtig, Sachen ohne Filter zu sagen, weil das regt dann die Leute an und das ist ja dann zum Teil auch einfach das Ziel von dem Ganzen.
4: Ich sage auch, wie halt der Titel schon sagt eigentlich vom Teenage Songbook «About Sex and Love». Ich denke, das ist schon ein bisschen für viele empörend, dass man überhaupt über Sex oder Love redet in einem Theaterstück oder allgemein, weil Sex vor allem ist, glaube ich, in der Gesellschaft immer noch recht ein Tabuthema. Das heisst, mit dem kommt man eigentlich auch schon recht an die Menschen an und triggert sie vielleicht dabei. Genau.
0: Je nach Generation.
4: Ja, ja, auf jeden Fall. Ich denke, dass wahrscheinlich auch in unserer Generation viele eher offen sind in dem Punkt und das halt auch anders lernen. Oder auch mit Social Media hat es auch etwas zu tun, dass du andere Punkte hast und andere Einflüsse, auf jeden Fall.
2: Ja, also ich kann mich eigentlich da auch nur anschließen. Ich glaube, das ist wirklich auch das, was das Projekt jetzt auch ausmacht, dass wir einfach offen über Themen reden, die wirklich, wo ich auch das Gefühl habe, immer noch tabu in unserer Gesellschaft sind. Wie jetzt eben schon gesagt, Sex. Und ja, ich glaube, das spricht dann auch, also da regt man auch etwas im Publikum an. Also zu den Tanzeinlagen, es ist zum Teil sehr für sich. Also das ist wie das Bild von einer Einzelgängerin oder von einem Einzelgänger zeigt. Und dann gibt es auch einfach Sachen, wo der Tanz als Gemeinschaft gesehen wird, wo man einfach eine Gruppe ist und wo man Zusammenhalt spürt.
4: Und von den Instrumenten her hat es auch ein paar gehabt. Also es hat einmal eine Geige gehabt. Das habe ich auch mega toll gefunden, weil es ein Moment gesehen ist, wo alle zusammen gehockt sind und dann jemand noch die Geige dazu gespielt hat. Das war mega eindrucksvoll gesehen. Es hat zum Beispiel auch Klavier gehabt und Gitarre und den Bass, glaube ich, auch. Und eigentlich eine tolle Mischung, habe ich sehr, sehr schön gefunden.
0: Ich finde es noch spannend, dass das von Island kommt. Da habt ihr schon Kontakt mit IsländerInnen gehabt?
2: Also ich habe persönlich noch nie wirklich Kontakt mit isländischen Leuten gehabt. Und es erstaunt mich jetzt nicht. Ich finde es mega spannend. Ich habe mega Freude daran. Und ich finde es irgendwie auch spannend, mal so etwas mitzubekommen von so einem ganz anderen Land, von dem ich eigentlich gar nicht so viel weiss. Und ich finde es einfach eine mega wichtige Erfahrung und auch eine mega spannende Reise für mich persönlich.
4: Ich finde es sehr, sehr toll, eigentlich immer neue Leute kennenzulernen. Und jetzt ist auch nochmal, der Spruch macht ja auch nochmal etwas. Weil jetzt reden wir alle Englisch miteinander, aber ich denke mal, sie reden Isländisch. Genau. Und davon haben wir halt keine Ahnung wirklich. Und das finde ich auch mega interessant, dass man so ein bisschen Spruch anschaut und so hört, wie es dort ist, zum Beispiel auch, wie sie leben. Das ist auch ein ganz anderer Ort. Und sie können auch von uns ein paar Sachen erfahren, wie es in der Schweiz ist. Genau.
0: Das sind Isabel König und Neva Schiedwog, die das Performance-Konzert «Teenage Songbook of Love and Sex» aufführen. Am 1., 2. und 3. September zobe im Jungen Theater Basel. Altersempfehlung ist ab 12 Jahren.
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0: Und das ist die Sendung über das Theaterfestival Basel, das vom 25. August bis zum 6. September stattfindet. Mehr Infos und Tickets bekommst du auf theaterfestival.ch. Was Tickets betrifft, Jugendliche zahlen grundsätzlich 10 Franken für einen Eintritt und für Erwachsene steht bei jeder Veranstaltung «Zahl, was du kannst» zwischen 15 und 45 Franken. Die Sendung ist in Kooperation mit dem Theaterfestival Basel. Für Radio X, Janina Labhardt.
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0: Das sind halt Listening Sessions, also man kann den ganzen Tag eigentlich sich entspannen, in der Sonne liegen oder im Schatten und einfach hören, das auf sich zukommen lassen. Und das andere, was sehr speziell ist, ist halt auch so ein Spektrum an Musikalität oder an Musikgenres, die wir abdecken. Also das Thema ist ja experimentelle elektronische Musik, aber es gibt auch ganz viele Richtige, in die das einschlägt. Also sei das jetzt Ambient oder Drone oder Dub oder elektroakustische Musik. Und da sind wir sehr offen, also es ist ein sehr offenes Format auch.
1: Rund 300 Bewerbungen sind das Jahr eingetroffen. Die Auswahl war also gross gewesen. Für das Booking hat man dann überlegt, was Storytelling von diesem Nachmittag und oben sein könnte.
2: Also wir haben uns sehr viel Zeit genommen, um alle Eingehobenen in aller Ruhe einzuhören, haben aber natürlich auch ein bisschen einen Filter müssen aktivieren aufgrund von einer Dramaturgie und aufgrund von der Ortsspezifik. Also wir finden halt, dass auch die Eingaben, wie sie kommen, auch zu diesem Setting sollten passen.
0: Da haben wir uns ja besonders auch Mühe gegeben das Jahr, dass wir eigentlich recht das Breitspektrum abdecken, aber gleichzeitig einen Spannungsbogen können ziehen, wo die Leute auch mit auf eine Reise nimmt.

0: Experimentelle elektronische Musik verbinden vielleicht viele Menschen auch mit etwas Unzugänglichem, wo man, wenn man nicht das geschulte Ohr dazu hat, nicht versteht und darum Hemmungen hat. Billy Digital ist das aber anders. Die Niederschwelligkeit sei wichtig.
1: Das ist auch eben das Ziel von dem Festival. Es ist auch gratis, also es ist für jeden zugänglich. Es ist auch Rollstuhl zugänglich. Also es ist so zugänglich, wie es kann sein. Und das ist auch das Ziel von dem Festival, oder? Dass es möglichst niederschwellig ist.
2: Ich glaube, es ist ein schönes Format, um einfach reinzutauchen und sich frei bewegen. Es sind ja auch kurze Konzertformate, sind jeweils 30 Minuten max. Und in einer Vielfalt. Also man ist dann nicht quasi wie an einem genrespezifischen Festival, wo zum Beispiel nur, keine Ahnung, Drone-Musik läuft oder extrem experimentelle, komplexe, konkrete Musik oder so, sondern es hat eine Vielfalt und es hat natürlich auch eine Community. Man ist dort, man holt sich mal etwas zu trinken, man kann sich austauschen, man kann irgendwie sagen, ah, das Konzert habe ich jetzt mega schön gefunden. Und natürlich auch, wie Flo Vater auch schon erwähnt hat, es ist draussen. Und durch das hat es sowieso eine andere Leichtigkeit auch. Wie an einem Festival, es hat Freiraum, um sich bewegen, um eintauchen im gleichen Mass.

0: Bestuhlt sind die Konzerte übrigens mit Liegestuhl, was das ganze Ambiente natürlich noch entspannter macht. Und wer gut anlässt, hört vielleicht zwischendurch auch immer wieder mal das Rauschen von den Blättern vom Birkenbaum neben der Bühne. Und das sei ganz bewusst so. Le Digital Festival finden in verschiedenen Schweizer Städten statt. Immer neue, wo man noch an der Natur ist.
1: Selber auch schon gespielt, zum Beispiel in Porrentruy. Und dort ist es im Botanischen Garten, oder es ist so, so eine Art Botanischer Garten, könnte man sagen. Und ich glaube, in anderen Städten ist das auch so. Also in Bern sicher. Es sind meistens Botanische Garten. Und eben durch das, ich glaube, das Baumrauschen, der Wind in den Blättern, das könnte man schon sagen, ist so eine Art, das schwingt so mit.

0: Musikalisch fängt der Nachmittag eher ambientmässig an, unter anderem mit dem Ben Katschor, der mit seinem Buchler live spielen wird. Oder mit dem Jonas Huldi, auch aus Basel, der mit seinem Klangprojekt 2/A auftritt. Und je später der Nachmittag, respektive der Oben, wird es immer wie energiegeladener.
1: Mit endet dann mit Perceiver, was sich zusammensetzt aus dem Marc und dem Juan. Sie zwei bringen auch die Energie recht auf und spielen modular live quasi als Übergang auch dann zum Oberprogramm mit der Afterparty.
0: Bei der Afterparty spielt dann Maya Hotarek, eine Basler Künstlerin, die auch auflegt. Zudem spielt Paco Pallas und Liebkind, wo man schon länger nicht mehr gehört hat, auflegen. Die Afterparty findet übrigens im Container neben der Marina Bar statt. Und wer das Festival möchte unterstützen, kann das entweder mit einer Tombola oder einfach etwas spenden. Le Digital vom 3 am Nachmittag bis zu oben am 10 Uhr Open Air und dann bis spät in die Nacht im Container auf dem Gelände von der Marina, gerade am Hafen. Für Radio X, Daniel Bürgin.
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1: Heute ist Samstag, der 22. August, und so kannst du deinen Tag verbringen.
2: Im Naturhistorischen Museum kannst du verschiedene Ausstellungen anschauen. Über Dinosaurier, Säbelzahntiger, ausgestorbene und bedrohte Tiere sowie versteinerte.
1: In Augusta Rahlkag siehst du das perfekte Dinner. Römer, Macht und Müll Teil 2 über die Überreste von einem Bankett aus dem Jahr 39 nach Christus.
2: In der Colab Gallery gibt es die Ausstellung Backjumps – The Life Issue Reality Check.
1: Im Khartoum Museum siehst du Emil Ferris – Between Selves.
2: Im Jüdischen Museum siehst du die neue Dauerausstellung Kult, Kultur, Kunst – Jüdische Erfahrung sowie die Sonderausstellung Frank Stellar und die zerstörten Holzsynagogen.
1: Ein öffentlicher Ausstellungsrundgang durch die Ausstellung Pierre Hug startet am 12. Uhr in der Fondation Baylor.
2: In der Kunsthalle Basel siehst du nur noch wenige Tage die Installation Wild Wild Wall von der Künstlerin Kumba Samba.
1: Im Kunsthaus Baseland siehst du Benzinfloat von der Manira Al-Qadiri.
2: Im Museum Tengeli siehst du die Ausstellung Fuzzy Logic von Nicolas Darot über Unschärfe und Grauzonen.
1: Im Hack ist momentan die Ausstellung Studio Lemensier Fresh Sum zu sehen.
2: Im Ausstellungsraum Klingenthal kannst du die neue Ausstellung Flowers Blooming from Our Crotches anschauen.
1: Der Film The Invite kannst du im Kulturgina Atelier am 11:30 und am 3 sehen.
2: Von 11 bis um 2 kannst du im Freizeithaus Altschwil den Brunch für Klein und Groß besuchen.
1: Der Panel Talk, The Mothers of the Scene, kannst du im Tanzhaus ab 12 Uhr besuchen.
2: Um 2 ist im Kunstmuseum eine Führung durch die Ausstellung Helene Frankenthaler.
1: Im Theater Basel siehst du ab 6:30 das Schauspiel Sirenen.
2: Und im Club Cello startet um 11 ein Abend voller Afro vs. Dancehall.
1: Und auch ab 11 ist in der Kaschemme aus der Reihe Astro Sternzeichen Leo dran.
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